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2: In die Debatte rund um die Wehrpflicht in Österreich ist wieder Bewegung gekommen. Die SPÖ schlägt vor, jenes Modell wieder einzuführen, das vor 20 Jahren in Österreich abgeschafft wurde. Und zwar 6 Monate Wehrdienst und 2 Monate zusätzlich verpflichtende Milizübungen. Die Wehrdienstkommission hat aber eigentlich empfohlen, den Wehrdienst auf 8 Monate zu verlängern, plus eben 2 Monate Milizübungen und den Zivildienst von 9 auf 12. Die SPÖ hält davon aber nichts. Mexikos Präsidentin Claudia Sheinbaum wirft den USA Einmischung in die inneren Angelegenheiten Mexikos vor. Laut der Präsidentin hat das US-Justizministerium die Festnahme und Auslieferung von 10 Mexikanern verlangt, darunter ein Gouverneur, ein Bürgermeister und ein Senator. Sheinbaum sagt, Mexiko sei die Piñata von niemandem. Eine Piñata ist eine Figur, auf die zumeist Kinder mit Stöcken einschlagen, bis Süßigkeiten rausfallen. Heftige Gewitter haben gestern wieder für zahlreiche Einsätze von Feuerwehr und Wasserrettung gesorgt. In Niederösterreich sind Bäume auf die Westautobahn gestürzt. Außerdem hat ein Blitz den Turm vom Schloss Dobersberg bei Amstetten in Brand gesetzt. In Salzburg mussten unterdessen mehrere Boote und Wassersportler von Seen gerettet werden. Ein Spiel hat unsere Fußballnationalmannschaft noch vor der Weltmeisterschaft in den USA, Kanada und Mexiko. Und das heutige Spiel lautet Österreich gegen Tunesien. Ralf Rangnick hat heute noch einmal verschiedene Optionen, die er austesten kann. Das Ziel ist aber eine gelungene Generalprobe für das erste WM-Spiel, das dann am 17. Juni gegen Jordanien stattfindet. Das heutige Spiel Österreich gegen Tunesien im Ernst-Happel-Stadion startet um 20.45 Uhr.
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5: Schönen guten Morgen heute am Montag und die guten Nachrichten zuerst. Ab morgen wird's wieder besser. Heute regnet schon nochmal ordentlich, ähnlich wie gestern. Es krachen auch nochmal Gewitter durch und das bei kühleren 23 bis 25 Grad. Aber am Nachmittag zwischen Vorarlberg und Kärnten hört es ja noch am ehesten auf zu regnen. Da schafft es auch ab und zu die Sonne durch. Morgen dann weniger Regen und viel mehr Sonnenschein.
6: Das ist der Wochenstart und der Blick auf Österreichs Straßen und es läuft genauso, wie es laufen soll. Gute und vor allem sichere Fahrt.
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wunderschönen Montagmorgen, raus aus dem Bett und rein in diesen wundervollen Tag. Ich sage nur heute, meteorologischer Sommerbeginn. Da passt Billy Ocean perfekt. Guten Morgen.

So, nicht anders klingen die größten Hits der 80er an diesem 1. Juni. Wahnsinn, oder? Und das auch noch mit Sommerbeginn. Also, hallo, hallo. Welcome, gute Laune. Am besten mit Tina Turner.

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0: Wunderschönen guten Morgen. Das sind die größten Hits der 80er hier bei uns auf Radio Super 80s. Und wir widmen uns beim Super Moment. Auf was ganz Besonderes haben wir uns da eingeschossen, nämlich die größten Sommerhits der 80er. Und ich meine, oh ja, das ist Laidback mit Sunshine Reggae. Definitiv.
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runterklingen mit den größten Hits der 80er und wir bringen euch Perfektens in diesen Tag hinein mit absoluter Motivation und mit Power. Deswegen gibt es zum Punkt natürlich Wetternachrichten und Verkehr. Bis dahin habe ich aber noch Genesis, Lydia Murdoch und Huey Lewis and the News mit The Power of Love. Mein Name ist Serena Schneider. Ich wünsche euch einen wunderschönen guten Morgen.

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3: Heftige Gewitter haben gestern und in der Nacht auf heute in großen Teilen Österreichs erneut für zahlreiche Einsätze von Feuerwehr und Wasserrettung gesorgt. In Niederösterreich sind etwa Bäume auf die Westautobahn gestürzt. Ein Blitz hat außerdem den Turm vom Schloss Dobersberg in Brand gesetzt. In Salzburg mussten unterdessen mehrere Boote und Wassersportler von Seen gerettet werden. Die Ukraine versucht sich aktuell mit Gegenangriffen auf russische Ölanlagen gegen den russischen Angriff zu wehren. Und das teilweise mit Erfolg. Eine große Raffinerie steht aktuell in Brand. Auf der Halbinsel Krim, die eigentlich ja zur Ukraine gehört, aber von Russland annektiert wurde, musste jetzt der Treibstoff rationiert werden. Russinnen und Russen, die auf der Krim tanken wollen, brauchen einen Bewilligungsschein. Sie dürfen maximal noch 20 Liter tanken. Unterdessen gibt es im Internet Videos von langen Schlangen vor Tankstellen. Im Juli hätte eigentlich ein Konzert von Kanye West in Norditalien stattfinden sollen. Das für Mitte Juli geplante Konzert musste jetzt aber aus Sicherheitsgründen abgesagt werden. Die örtliche jüdische Gemeinde hat Bedenken wegen des Auftritts des umstrittenen Rappers geäußert. Kanye West ist in den letzten Jahren ja immer wieder mit antisemitischen Äußerungen und einer Begeisterung für Adolf Hitler aufgefallen. Ein Spiel hat unsere Fußballnationalmannschaft noch vor der Weltmeisterschaft in den USA, Kanada und Mexiko. Und das heutige Spiel lautet Österreich gegen Tunesien. Ralf Rangnick hat heute noch einmal verschiedene Optionen, die er austesten kann. Das Ziel ist aber eine gelungene Generalprobe für das erste WM-Spiel, das dann am 17. Juni gegen Jordanien stattfindet. Das heutige Spiel Österreich gegen Tunesien im Ernst-Happel-Stadion startet um 20.45 Uhr.
4: Schönen guten Morgen heute am Montag und die Wolken haben sich jetzt schon wieder aufgeladen. Heute geht's nass weiter, Regen und Gewitter inklusive. Aber am Nachmittag dann ein bisschen Sonnenschein, am ehesten noch zwischen Vorarlberg und Kärnten. Sonst bleibt's sehr grau und kühler, 23 bis 25 Grad gibt's heute höchstens.
5: Schönen guten Morgen zu euch ins Auto. Das ist der Blick auf Österreichs Straßen und um die Uhrzeit schon einiges los. Oberösterreich, B3 Richtung Linz bei der Baustelle vor Steyrek dauert es aktuell 15 Minuten länger. In Niederösterreich ein Unfall auf der A2 Richtung Wien und zwar bei Baden. Rechte Fahrspur ist da blockiert. In der Steiermark ist der Bosruck-Tunnel dicht. Auf der A9 Richtung Linz, da heißt es ausweichen über die B138 und in Kärnten auf der A2 Richtung Klagenfurt bei St. André. Der Kollmann-Tunnel noch kurz gesperrt. Am besten die Dauer der Sperre abwarten. Gute und vor allem sichere Fahrt.
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Der Montagmorgen, oh ja, der fühlt sich gut an. Es ist ein Montag, es ist der 1.6.2026, es ist offiziell meteorologischer Sommerbeginn. Was will man mehr? Ein bisschen zelebrieren die gute Laune? Oh, habe ich den passenden Sound dazu rausgesucht. Hier ist für euch Cool and the Gang mit Celebration. Wünsche ich einen wunderschönen Montagmorgen.

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Das ist Radio Super 80s an diesem wundervollen Montag. Hoffe, alles ist beisammen. Hoffe, die Kids sind schon draußen aus. Dann heißt es, ihr könnt mal so richtig entspannt einen Kaffee für uns selber genießen, oder? Und dazu auch noch die größten Sommerhits der 80er beim Super Summer hier bei uns auf Radio Super 80s. Hier ist für euch Sandy Martin.

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1: In die Debatte rund um die Wehrpflicht in Österreich ist wieder Bewegung gekommen. Die SPÖ schlägt vor, jenes Modell wieder einzuführen, das vor 20 Jahren in Österreich abgeschafft wurde. Und zwar 6 Monate Wehrdienst und 2 Monate zusätzlich verpflichtende Milizübungen. Die Wehrdienstkommission hat aber eigentlich empfohlen, den Wehrdienst auf 8 Monate zu verlängern, plus eben 2 Monate Milizübungen und den Zivildienst von 9 auf 12. Die SPÖ hält davon aber nichts. Heftige Gewitter haben gestern und in der Nacht auf heute in großen Teilen Österreichs erneut für zahlreiche Einsätze von Feuerwehr und Wasserrettung gesorgt. In Niederösterreich sind etwa Bäume auf die Westautobahn gestürzt. Ein Blitz hat außerdem den Turm vom Schloss Dobersberg in Brand gesetzt. In Salzburg mussten unterdessen mehrere Boote und Wassersportler von Seen gerettet werden. Der österreichische Kunstbahnrodler Jonas Müller beendet mit 28 Jahren seine Karriere. Der Olympia-Zweite von Mailand und Cortina begründet seinen Rücktritt mit Motivationsproblemen. Müller ist 2023 Weltmeister im Einsitzer geworden und hat insgesamt 9 Weltcupsiege gefeiert. Im Juli hätte eigentlich ein Konzert von Kanye West in Norditalien stattfinden sollen. Das für Mitte Juli geplante Konzert musste jetzt aber aus Sicherheitsgründen abgesagt werden. Die örtliche jüdische Gemeinde hat Bedenken wegen des Auftritts des umstrittenen Rappers geäußert. Kanye West ist in den letzten Jahren ja immer wieder mit antisemitischen Äußerungen und einer Begeisterung für Adolf Hitler aufgefallen.
2: Bescheiden, aber ich fahre jetzt in die Berge. Aber es glaube ich 15 Grad Richtung Bad Aussee. Also richtig in die Berge rein. Da wird es nur schlimmer werden mit dem Wetter. Also da wird es jetzt nur stürmischer und regnerischer werden.
3: Hallo zu euch ins Auto, der Blick auf Österreichs Straßen. Wir sind gleich mal in Niederösterreich. Good News von der A3 Richtung Wien. Die Unfallstelle bei Ebrechtsdorf Nord ist geräumt. Da geht's wieder gut voran. Auf der 21 Richtung Wien dauert es eine halbe Stunde länger zwischen Heiligenkreuz und Hinterbrühl und zwar wegen einer Baustelle. Und Oberösterreich, der Hotspot A7 Richtung Freistadt. Der Tunnel Bindermichl ist gesperrt. Deshalb Rückstau bis zum Knoten Linz. Ausweichen am besten über das Linzer Stadtgebiet. Und A7 in der Gegenrichtung, also Richtung Westautobahn, von Linz-Dornach bis zur Prinz-Eugen-Straße dauert es 20 Minuten länger. Und 20 Minuten länger dauert es auch auf der B3 Richtung Linz von Perg bis Mauthausen. Und zum Abschluss ein Blick in die Bundeshauptstadt. Wien, Tangente Richtung Süden, von Hirschstetten bis zum Knoten Prater. Eine Viertelstunde Zeitverlust. Gute Fahrt!
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Wunderschönen guten Morgen. In Kürze habe ich was zum Gewinnen für euch. Ich sage, was richtig Cooles. Davor habe ich aber noch Patti LaBelle, Survivor und hier ist Cutting Crew. Mein Name ist Verena Schneider. Einen wunderschönen Montag.

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1: In die Debatte rund um die Wehrpflicht in Österreich ist wieder Bewegung gekommen. Die SPÖ schlägt vor, jenes Modell wieder einzuführen, das vor 20 Jahren in Österreich abgeschafft wurde. Und zwar 6 Monate Wehrdienst und 2 Monate zusätzlich verpflichtende Milizübungen. Die Wehrdienstkommission hat aber eigentlich empfohlen, den Wehrdienst auf 8 Monate zu verlängern, plus eben 2 Monate Milizübungen und den Zivildienst von 9 auf 12. Die SPÖ hält davon aber nichts. Mexikos Präsidentin Claudia Sheinbaum wirft den USA Einmischung in die inneren Angelegenheiten Mexikos vor. Laut der Präsidentin hat das US-Justizministerium die Festnahme und Auslieferung von 10 Mexikanern verlangt, darunter ein Gouverneur, ein Bürgermeister und ein Senator. Sheinbaum sagt, Mexiko sei die Piñata von niemandem. Eine Piñata ist eine Figur, auf die zumeist Kinder mit Stöcken einschlagen, bis Süßigkeiten rausfallen. Im Juli hätte eigentlich ein Konzert von Kanye West in Norditalien stattfinden sollen. Das für Mitte Juli geplante Konzert musste jetzt aber aus Sicherheitsgründen abgesagt werden. Die örtliche jüdische Gemeinde hat Bedenken wegen des Auftritts des umstrittenen Rappers geäußert. Kanye West ist in den letzten Jahren ja immer wieder mit antisemitischen Äußerungen und einer Begeisterung für Adolf Hitler aufgefallen. Ein Spiel hat unsere Fußballnationalmannschaft noch vor der Weltmeisterschaft in den USA, Kanada und Mexiko. Und das heutige Spiel lautet Österreich gegen Tunesien. Ralf Rangnick hat heute noch einmal verschiedene Optionen, die er austesten kann. Das Ziel ist aber eine gelungene Generalprobe für das erste WM-Spiel, das dann am 17. Juni gegen Jordanien stattfindet. Das heutige Spiel Österreich gegen Tunesien im Ernst-Happel-Stadion startet um 20.45 Uhr.
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4: Schönen guten Morgen heute am Montag, und gestern sind ja heftige Gewitter durch Österreich gekracht. Becky aus Wiener Neudorf, du bist ja gestern nass geworden.
5: Ja, teilweise. Also es hat einmal obergeregnet, dann war es wieder Schnee, dann hat es wieder obergeregnet, dann war es wieder Schnee. Ja, Aprilwetter.
4: Genauso geht es nämlich heute auch weiter. Heute regnet es und gewittert es weiter. Am Nachmittag bleibt es aber länger trocken zwischen Vorarlberg und Kärnten. Und das bei maximal 23 bis 25 Grad. Dafür aber morgen Besserung in Sicht. Morgen Dienstag dann mehr Sonnenschein.
6: Hallo zu euch ins Auto, der Blick auf Österreichs Straßen, und in Niederösterreich auf der regenglatten Fahrbahn hat es gekracht, und zwar zweimal auf der A1 Richtung Salzburg zwischen Alt-Lenkbach und Böheimkirch. In dem Abschnitt sind 2 Unfälle passiert, insgesamt 20 Minuten Zeitverlust. In Salzburg auf der A10 Richtung Salzburg gibt es einen Unfall und auch Sperre zwischen Pass Lueck und Golling im Baustellenbereich. Die Sperre dauert da circa noch 1 Stunde, der Rückstau reicht bis zum Knoten Pongau. Und ein Blick nach Tirol, auf die am Samstag quasi gesperrt, die A13, jetzt ist sie wieder offen, Richtung Italien. Eine 1/4 Stunde plus im Baustellenbereich vor der Lueckbrücke. Gute Fahrt!
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Einen wunderschönen Montagvormittag mit den größten Hits der 80er. Tina Turner habe ich gleich, Traveling Wilburys. Und hier ist Culture Club mit Kammer Chameleon. Mein Name ist Verena Schneider. Habt einen richtig feinen Tag.

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So fein sind die größten Hits der 80er hier bei uns auf Radio Super 80s. Das klingt nach Summer Feeling pur. Hier beim offiziellen Sommerbeginn. Hier ist

So muss ein Montagvormittag sein mit den größten Hits der 80er. Oh yes, klingt das gut? Ich würde schon sagen, oder? Nachdem wir jetzt alle in der Arbeit angekommen sind und vielleicht sogar schon kurz vor dem ersten Meeting stehen. Wir lieben Meetings. Also an einem Montag lieben wir Meetings um 10. Ja. Wir sitzen alle im gleichen Boot. Und deswegen genießen wir es mit den größten Hits der 80er. Hier ist für euch Otto Warm. Einen schönen Montag wünsche ich euch.

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1: Die Arbeitslosenzahlen in Österreich sind im Mai leicht gestiegen. Über 378.000 Menschen sind Ende Mai arbeitslos oder in Schulung gewesen. Das sind um 0,8% mehr als noch im Vorjahresmonat. Die Arbeitslosenquote in Österreich liegt aktuell bei 7,1%. Russland kämpft mit Treibstoffproblemen und verhängt deswegen jetzt ein Kerosinexportverbot bis Ende November. Die Ukraine hat zuletzt mit gezielten Drohnenangriffen auf russische Raffinerien und Öllager die Treibstoffproduktion in Russland unter Druck gebracht. Auf der Halbinsel Krim, die ja eigentlich zur Ukraine gehört, aber von Russland annektiert wurde, dürfen Leute jetzt sogar nur noch 20 Liter Benzin oder Diesel am Tag tanken. In Italien gibt es ab heute Geld zurück, wenn man auf der Autobahn wegen einer Baustelle lange im Stau steht. Die neue Regelung ist noch vor Beginn der großen Reisewelle im Sommer in Kraft getreten. Wird die normale Fahrzeit deutlich überschritten, dann müssen die Autobahnbetreiber ihren Kunden die Maut teilweise oder sogar komplett zurückzahlen. Die österreichische Tennisspielerin Anastasia Potapova hat heute sensationell die Chance, ins Viertelfinale der French Open aufzusteigen. Die 25-Jährige trifft um 11 Uhr auf die Russin Anna Kalinitskaya. Die Daumen sind gedrückt.
2: Heute windig und unbeständig, verbreitet bewölkt, auch regnerisch, zeitweise mal länger sonnig in Vorarlberg und Tirol, auch zwischen Osttirol und dem Südburgenland. Vom Tiroler Unterland bis nach Wien regnerisch, 25 Grad maximal heute. Morgen am Dienstag größtenteils sonnig, allerdings von Vorarlberg über Tirol bis nach Salzburg in der Früh noch sonnig, dann aber kräftige Regenschauer und Gewitter, morgen deutlich wärmer wieder.
3: Hi zu euch ins Auto, der Blick auf Österreichs Straßen, Salzburg und Tirol, die Hotspots in Salzburg. A10 Richtung Salzburg zwischen Pass Lueck und Golling. Da wäre die Sperre jetzt aufgehoben, die Unfallstelle mit dem Reisebus, die ist geräumt. Allerdings gibt es noch immer Rückstau bis zum Knoten Pongau und auch auf der Ausweichstrecke der B159 noch 50 Minuten Zeitverlust. Und in Tirol auf der A13 Richtung Italien plus 15 Minuten und zwar vor der Baustelle bei der Lueckbrücke. Gute Fahrt!
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1: Ich sag's, wie ist, jetzt geht's los. Also jetzt geht's einfach los. Das muss man ja ganz einfach so auf den Punkt bringen. Denn heute ist meteorologischer Sommerbeginn. Ja. Und was bedeutet das für uns? Das bedeutet für uns, dass wir jetzt offiziell einfach sagen können, es ist Sommer. Das bedeutet für uns, meine Wenigkeit war zum Beispiel schon in der alten Donau schwimmen. Ja, ich habe schon erledigt, übrigens 23 bis 24 Grad. Es war herrlich. Ich habe schon wieder meine Surfsaison gestartet. Die Flipflops sind schon wieder mein Dauerschuhwerk. Ja, ja, ja. Man muss einfach sagen, das fühlt sich einfach unglaublich gut an. Und deswegen habe ich gleich mal den Song hier eingepackt. Ja, das ist Sommerfeeling nämlich pur. Glenn Frey mit The Heat Is On. Auf wunderschöne Sommermonate und auf einen schönen Montag wünsche ich euch.

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Das ist Radio Super 80s und es gibt einfach so Songs, die passen einfach so wie die Faust aufs Auge, oder? Es ist wirklich, manchmal ist ein Montag einfach Holodrio und da freuen wir uns sehr, dass es die Bengals gibt. Da kann man das irgendwie wieder loslassen. Hier ist für euch Manic Monday.

Das ist Radio Super 80s und das Schöne dieser Song. Also machen wir mal kurz einen kleinen Ausflug. Ihr sitzt irgendwo am Strand, mit einem Getränk in der Hand, schaut aufs endlose Meer und dann kommt dieser Song dazu. Durchatmen pur, oder? Hier ist für euch Chris Rea und

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1: Die Arbeitslosenzahlen in Österreich sind im Mai leicht gestiegen. Über 378.000 Menschen sind Ende Mai arbeitslos oder in Schulung gewesen. Das sind um 0,8% mehr als noch im Vorjahresmonat. Die Arbeitslosenquote in Österreich liegt aktuell bei 7,1%. Russland hat mit Treibstoffproblemen zu kämpfen und verhängt deswegen jetzt ein Kerosin-Exportverbot bis Ende November. Die Ukraine hat zuletzt mit gezielten Drohnenangriffen auf russische Raffinerien und Öllager die Treibstoffproduktion Russlands unter Druck gebracht. Auf der Krim, die ja eigentlich ukrainisch ist, aber von Russland annektiert wurde, dürfen die Menschen jetzt sogar nur noch 20 Liter am Tag tanken. In Niederösterreich ist ein 35-jähriger Mann festgenommen worden, der für eine Serie von Raubüberfällen verantwortlich sein soll. In Gerersdorf soll ein Bekleidungsgeschäft gleich dreimal überfallen haben, ebenso wie eine Bäckerei. Bei den Taten hat der Mann jeweils ein Messer mitgehabt. Er ist geständig und sitzt jetzt in der Justizanstalt Korneuburg. Die österreichische Tennisspielerin Anastasia Potapova hat heute sensationell die Chance, ins Viertelfinale der French Open aufzusteigen. Die 25-Jährige trifft um 11 Uhr auf die Russin Anna Kalinskaya. Die Daumen sind gedrückt.
2: 21 Grad aktuell in Lienz und Langenlois, auch in Donaufeld. Heute aber verbreitet bewölkt, auch regnerisch. Zeitweise sonnig in Vorarlberg und Tirol, auch im Süden Österreichs, im Rest des Landes und vor allem im Großteil regnerisch. Morgen am Dienstag größtenteils sonnig, allerdings von Vorarlberg über Tirol bis nach Salzburg in der Früh. Noch sonnig wird dann immer kräftiger, regnerisch und auch gewittrig. Morgen insgesamt deutlich wärmer.
3: Hi zu euch ins Auto, der Blick auf Österreichs Straßen, das wird ein flotter Blick, denn es dauert nicht mehr länger in Tirol auf der A13 Richtung Italien vor der Baustelle bei der Lueckbrücke. Aktueller Zeitverlust 25 bis 30 Minuten. Und in Salzburg, da gab es heute Vormittag einen Unfall auf der A10 Richtung Salzburg, und zwar Höhe Pass Lueck. Da läuft es wieder gut, aber die Ausweichstrecke, die B159, die ist noch überlastet. Gute und vor allem sichere Fahrt.
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1: Und man muss ja ehrlich sagen, dieses Intro, ja, das kennen wir auch alle. Definitiv, in der Sekunde wissen wir, wie der Song heißt, nämlich Free Falling. Hier für euch von Tom Petty. 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

Don Henley, The Boys of Summer, hier bei uns auf Radio Super 80s. Ja, auf diese Boys of Summer, die warte ich noch. Aber hat erst begonnen, der gute Sommer. Heute übrigens, ja heute ist meteorologischer Sommerbeginn. Ich finde, das muss man zelebrieren. Entweder vielleicht mit einem Afterwork-Trip mit Kollegen. Gute Idee, oder Verena? Man ist eine ganz gute Wochenende, dann haben wir ja noch ein paar Tage vor uns, wo man das mit den Kollegen nachholen kann. Den passenden Sound, den gibt es hier bei uns. Aha, Take On Me hier an diesem wundervollen Montag.

Wir bewegen uns langsam doch in Richtung Mittagspause. Also falls schon das Mittagstief angekommen ist, ein bisschen durchhalten noch. Krieg mal hin mit den größten Hits der 80er. Ich sage nur, Melissa Manchester, wünsche euch einen wunderschönen Montagvormittag.

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1: Die Arbeitslosenzahlen in Österreich sind im Mai leicht gestiegen. Über 378.000 Menschen sind Ende Mai arbeitslos oder in Schulung gewesen. Das sind um 0,8% mehr als noch im Vorjahresmonat. Die Arbeitslosenquote in Österreich liegt aktuell bei 7,1%. Russland hat mit Treibstoffproblemen zu kämpfen und verhängt deswegen jetzt ein Kerosin-Exportverbot bis Ende November. Die Ukraine hat zuletzt mit gezielten Drohnenangriffen auf russische Raffinerien und Öllager die Treibstoffproduktion Russlands unter Druck gebracht. Auf der Krim, die ja eigentlich ukrainisch ist, aber von Russland annektiert wurde, dürfen die Menschen jetzt sogar nur noch 20 Liter am Tag tanken. In Niederösterreich ist ein 35-jähriger Mann festgenommen worden, der für eine Serie von Raubüberfällen verantwortlich sein soll. In Gerersdorf soll ein Bekleidungsgeschäft gleich dreimal überfallen haben, ebenso wie eine Bäckerei. Bei den Taten hat der Mann jeweils ein Messer mitgehabt. Er ist geständig und sitzt jetzt in der Justizanstalt Korneuburg. Die österreichische Tennisspielerin Anastasia Potapova hat heute sensationell die Chance, ins Viertelfinale der French Open aufzusteigen. Die 25-Jährige trifft um 11 Uhr auf die Russin Anna Kalinitskaya. Die Daumen sind gedrückt.
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4: Zeitweise gibt es auch einmal längere trockene Phasen und vereinzelt Sonne mit dabei. Die meiste Sonne heute in Vorarlberg und Tirol oder auch im Süden Österreichs, zum Beispiel im Klagenfurter Becken, aktuell bei 20 Grad. Vom Tiroler Unterland bis nach Wien weiterhin größtenteils regnerisch. Morgen am Dienstag dann größtenteils sonnig wieder. Allerdings ja auch Regenschauer, teilweise kräftiger, auch Gewitter von Vorarlberg bis nach Salzburg. Insgesamt morgen deutlich wärmer wieder.
5: Heiz euch ins Auto, der Blick auf Österreich Straßen. In Tirol dauert es länger. Auf der A13 Richtung Italien, vor der Baustelle bei der Lueckbrücke 15 Minuten Zeitverlust und dann noch auf der B179 der Fernpassstraße von Heiterwang bis Lehn eine halbe Stunde Zeitverlust. Gute und vor allem sichere Fahrt.
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Wunderschöne Mittagspause, wunderschönen Montag. Wir bewegen uns Richtung Kantine mit den größten Hits der 80er. Whitney Houston, Love Will Save the Day aus dem Musical Youth. Und hier ist Electric Light Orchestra.

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Ein Musikwunsch ist eingetrudelt auf super80s.at und zwar nehme ich vom lieben Alexander aus Baden. Er sagt, ich hätte gern Dance with a Stranger, The Invisible Man. Wäre das möglich, dass ihr mir das spielt? Und wie das möglich ist, spielen wir nämlich sofort.

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Das ist die Montags-Mittagspause mit den größten Hits der 80er hier beim meteorologischen Sommerbeginn mit meiner Wenigkeit Verena Schneider. Ich mache einen Schuh. Morgen haben wir uns wieder 6 bis 13 Uhr. Der liebe Kollege, der Sascha, übernimmt. Aber ich habe noch eingepackt. Inja einmal. Und hier ist für euch Nick Kirscher. I won't let the sun go down on me. Ja, jetzt bleibt

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1: Im Bundeskanzleramt gibt es ab dem 8. Juni Bürgerinnen- und Bürgersprechstunden. In einer Pilotphase lädt Staatssekretär Alexander Bröll die Bürgerinnen und Bürger zu persönlichen Gesprächen ein. Die Sprechstunden sollen sich um die Themen Digitalisierung und die Zukunft Österreichs drehen. Interessierte können sich über die Website des Bundeskanzleramts für einen Termin für eine Sprechstunde anmelden. Die Spritpreise sind Ende Mai deutlich günstiger gewesen als noch zum Monatsbeginn. Das zeigt heute eine aktuelle Auswertung des Verkehrsclubs Österreichs. Ein Liter Diesel hat am Sonntag im Schnitt 1,78 Euro gekostet, Superbenzin 1,69 Euro. Beide Treibstoffe sind aber immer noch teurer als vor der Eskalation im Nahen Osten, wenn auch deutlich billiger als noch vor einem Monat. Der österreichische Fußballtrainer Oliver Glasner könnte schon bald einen neuen Job haben. Laut italienischen Medienberichten soll Glasner heute in Mailand eintreffen, um sich dort mit dem Besitzer des AC Milan zu treffen. Glasner hat zuletzt ja mit Crystal Palace die Conference League gewonnen und im letzten Jahr mit den Londonern den englischen Cup holen können. In Deutschland bei Karlsruhe hat am Wochenende ein Papagei einen Feuerwehreinsatz ausgelöst. Ein Passant hat die vermeintlichen Hilferufe des Vogels gehört und den Notruf gewählt. Die Feuerwehr gerät dann über eine Leiter in die Wohnung im ersten Stock und trifft dort die ältere Bewohnerin, die wohlauf ist. Dann stellt sich heraus, dass nicht die Dame, sondern der Papagei um Hilfe gerufen hat. Auch der Papagei ist wohlauf.
2: Heute Nachmittag weiterhin viele, viele Wolken mit dabei, auch weitere Regenschauer, dazwischen aber auch mal größere Regenpausen mit vereinzelt ein bisschen an der Sonne, zum Beispiel im Klagenfurter Becken aktuell. 25 Grad heute maximal, am regnerischsten zwischen dem Tiroler Unterland und Wien. Morgen am Dienstag dann bis zu 28 Grad wieder. Größtenteils sonnig, ja, deutlich wärmer allerdings, ja, von Vorarlberg bis nach Salzburg in der Früh noch sonnig und dann ab Mittag kräftiger Regenschauer und auch Gewitter. Hallo zu euch ins Auto nach Tirol, B179 Richtung Nasserei. Zwischen Heidhorn und Lehn gibt es Arbeit nach dem Unfall und einen Plus von 30 Minuten. Tirol bzw. Südtirol, A13 bzw. A22 Richtung Innsbruck. Abschnittsweise Stau zwischen Sterzing und der Grenze am Brenner. Hier ein Plus von 25 Minuten. Gute Fahrt euch.
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Sascha Walter hier. Es ist Montag, der 1. Juni, kurz nach 13 Uhr. Ganz frisch und neu starten wir in das frische Monat hier auf Radio Super 80s mit den größten Hits der 80er. Dranbleiben, Spaß haben und zack, dann ist der Arbeitstag rum.

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Twist in My Sobriety von Tanita Tikaram, einer meiner absoluten Favorite Songs. Der Sound, die Stimme von Tanita, einfach ein Meisterwerk. Und davon haben wir hier auf Radio Super 80s noch eine ganze Menge mehr. Und ihr könnt diese ganzen Meisterwerke erkunden, ganz einfach sitzend, während ihr die Ohren aufsperrt und den größten Hits der 80er lauscht und wir einen Klassiker nach dem anderen für euch hier spielen dürfen. Und der nächste Song, der ist romantisch von den Romantics und heißt Talking in Your Sleep auf Radio Super 80s. Schön, dass ihr dabei seid.

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Die größten Hits der 80er wissen auch noch so viele Jahre nach dem Release immer wieder zu begeistern. Und das können sie so gut, dass wir, um eben einmal alle wieder runterzubringen, dazwischen immer wieder mal von Ray Parker Jr. ein Expertenteam hier auf Radio Super 80s rausschicken müssen. Wen? Natürlich, ganz klar, die Ghostbusters.

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1: Die Arbeiten an der Hochschulstrategie 2040 sollen trotz der geplanten Kürzungen im Budget der öffentlichen Unis weitergehen. Heute ist auch die Privatuniversitätenkonferenz aus dem Prozess ausgestiegen, um sich mit den öffentlichen Unis solidarisch zu zeigen. Die Fachhochschulen und die österreichische Hochschülerinnenschaft wollen aber an der Strategie weiter mitarbeiten. In Kolumbien kommt es zu einer Stichwahl zwischen dem rechtsgerichteten Anwalt Abelardo de la Espriella und dem linken Senator Ivan Cepeda. De la Espriella hatte im ersten Wahlgang überraschend starke 44% der Stimmen geholt, Cepeda 41%. Die Wahl war im Zeichen der schlechten Sicherheitslage im Land gestanden. Die Arbeitslosenzahlen steigen seit dem Frühjahr 2023. Ende Mai waren über 378.000 Personen beim AMS arbeitslos oder in Schulung gemeldet, um 0,8% mehr als vor einem Jahr. Die Arbeitslosenquote liegt bei 7,1%. Seit Februar sinkt die Zahl der arbeitslosen Männer, bei Frauen steigt die Arbeitslosigkeit hingegen aber weiter. Eine Langzeitbehandlung kann Rückfälle bei Lungenkrebs verhindern, das zeigt eine internationale Studie, an der auch Wiener Forscher beteiligt waren. Konkret geht es um eine zielgerichtete medikamentöse Therapie im Frühstadium einer bestimmten Lungenkrebserkrankung. Die Gefahr von Rückfällen wird dadurch stark verringert. In Österreich erkranken jedes Jahr mehr als 5000 Menschen an Lungenkrebs.
2: Das Wetterupdate für heute Nachmittag deutlich kühler als zuletzt mit höchstens 22 Grad. Sehr wechselhaft, immer wieder Regen, am meisten Sonne zwischen Vorarlberg und dem Innviertel die Nordseite entlang. Sommerlichter Dienstag bis zu 28 Grad, im Westen bereits ab dem Vormittag schon ein paar Schauerwolken, im Osten bleibt sonnig bis zum Abend. Mittwoch der kühlste Tag der Woche, meist unter 20 Grad und verbreitet Regen. Das ist auf den Straßen los, Tangente in Wien, Richtung Südautobahn Stauz zwischen Hirschstetten und Handelsky. Steiermark A9 Richtung Graz, die Unfallstelle bei Schwarzelsee ist geräumt, der Stau aber löst sich nur langsam auf. Und Südtirol A13 Richtung Innsbruck Stau, zwischen Sterzing und der Grenze am Brenner 50 Minuten Zeitverlust. Gute Fahrt!
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So ein Start ist doch was Schönes. Und hier auf Radio Super 80s starten wir mit einer großen Show, nämlich mit den größten Hits der 80er. So viele geniale Songs, die wir hier auf Lager haben. Unter anderem Nothing Ever Happens, He's So Shy, Ride Like the Wind und was ihr gerade hört ist Something Happened on the Way to Heaven von Phil Collins. Viel Spaß und schönen Montag.

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So schön, Nothing Ever Happens auf Radio Super 80s. 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

Bello Impossibile auf Radio Super 80s, ein Song, den jeder kennt, nicht nur in Italien. Ja, und es gibt so viele Songs der 80er, die wir alle am Schirm haben, aber überlegt mal, wie viele Songs es gibt, die wir vielleicht noch nie gehört haben. Und deshalb habe ich am Montag immer den Super 80s Geheimtipp für euch. Da müsst ihr euch aber noch ein bisschen gedulden und dranbleiben. Mich interessiert aber einstweilen, was ist denn euer Geheimtipp? Habt ihr eine versteckte Perle der 80er? Schickt sie uns auf super80s.at als Musikwunsch. Bin gespannt. Listen.

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Ach, es ist immer wieder so schön, mit euch hier durch den Tag zu rutschen mit den größten Hits der 80er. Das ist was ganz Besonderes, oder wie Fine Young Cannibals sagen würden, das ist ein Good Thing, das wir hier haben auf Radio Super 80s. Schön, dass ihr da seid und einen wunderschönen Montag.

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1: Die Arbeiten an der Hochschulstrategie 2040 sollen trotz der geplanten Kürzungen im Budget der öffentlichen Unis weitergehen. Heute ist auch die Privatuniversitätenkonferenz aus dem Prozess ausgestiegen, um sich mit den öffentlichen Unis solidarisch zu zeigen. Die Fachhochschulen und die österreichische Hochschülerinnenschaft wollen aber an der Strategie weiter mitarbeiten. In Kolumbien kommt es zu einer Stichwahl zwischen dem rechtsgerichteten Anwalt Abelardo de la Espriella und dem linken Senator Ivan Cepeda. De la Espriella hatte im ersten Wahlgang überraschend starke 44% der Stimmen geholt, Cepeda 41%. Die Wahl war im Zeichen der schlechten Sicherheitslage im Land gestanden. Die Arbeitslosenzahlen steigen seit dem Frühjahr 2023. Ende Mai waren über 378.000 Personen beim AMS arbeitslos oder in Schulung gemeldet, um 0,8% mehr als vor einem Jahr. Die Arbeitslosenquote liegt bei 7,1%. Seit Februar sinkt die Zahl der arbeitslosen Männer, bei Frauen steigt die Arbeitslosigkeit hingegen aber weiter. Eine Langzeitbehandlung kann Rückfälle bei Lungenkrebs verhindern, das zeigt eine internationale Studie, an der auch Wiener Forscher beteiligt waren. Konkret geht es um eine zielgerichtete medikamentöse Therapie im Frühstadium einer bestimmten Lungenkrebserkrankung. Die Gefahr von Rückfällen wird dadurch stark verringert. In Österreich erkranken jedes Jahr mehr als 5000 Menschen an Lungenkrebs.
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4: Das Wetter-Update für heute Nachmittag deutlich kühler als zuletzt mit höchstens 22 Grad. Sehr wechselhaft, immer wieder Regen, am meisten Sonne zwischen Vorarlberg und dem Innviertel die Nordseite entlang. Sommerlichter Dienstag bis zu 28 Grad, im Westen bereits ab dem Vormittag schon ein paar Schauerwolken, im Osten bleibt sonnig bis zum Abend. Mittwoch der kühlste Tag der Woche, meist unter 20 Grad und verbreitet Regen. Kurzes Update von den Straßen. Auf der Wiener Tangente staut in beiden Richtungen. Richtung Kagran zwischen Gürtelausfahrt und Knotenprater. Richtung Südautobahn zwischen Stadlau und Knotenprater. Und Südtirol A13 bzw. Brennerautobahn Richtung Innsbruck Stau von Sterzing bis zur Grenze. 50 Minuten Zeitverlust. Gute Fahrt.
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Na, auch einen langen Montag, Arbeitstag, ja, kenne ich. Aber ich bin für euch da und ich bin nicht ganz alleine. Ich habe meine Freunde, die größten Hits der 80er mit dabei. Und zusammen bekommen wir das hin, garantiert. Einfach ein bisschen lauter drehen und im Handumdrehen seid ihr schon zu Hause. Das ist Radio Super 80s.

legendäres Outro von Simply Red bei Something Got Me Started. Ja, sie beginnen nicht nur was, sie beenden es auch glorreich. Ja, die größten Hits der 80er, die sind alle ganz besonders. Da gibt es so viele Songs, ich kann mich gar nicht entscheiden, was jetzt mein Lieblingssong wäre. Könnt ihr euch entscheiden, dann schickt uns euren absoluten Lieblingssong als Musikwunsch auf super80s.at und schreibt uns dazu, was diesen Song für euch so besonders macht. Ich freue mich auf eure Nachrichten.

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1: Und heiß ist hier auch schon das Stichwort, denn Sabrina singt nicht nur über die Liebe und auch nicht über die Sommerliebe, nein, sie singt über die Boys. Viel Spaß und einen schönen Supermoment. Ach Gott, bin ich froh, dass wieder Sommer ist. Boys.

Boy George mit Everything I Own. Und ich habe auch damals am Monatsanfang in meiner Jugend alles rausgeworfen, was ich besessen habe. Wir haben es nicht Monatsanfang genannt, wir nannten es liebevoll Hollywood. Also wir hatten dann Hollywood eine Woche lang in unserer Jugend, aber ja, dann die Realität kam schnell, nämlich schon am zweiten Wochenende, wo man dann schon ein bisschen vorsichtiger sein musste und nicht jedem ein Getränk ausgeben konnte. Naja, aber dafür war die erste Woche immer legendär. Schön war es damals, aber genauso schön ist es auch heute, denn wir haben den 80s-Vibe in der Gegenwart. Robbie Nevin.

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1: Die Immobiliengeschäfte der Wiener Wirtschaftskammer mit der Signa-Gruppe könnten den Präsidenten der Interessensvertretung Walter Ruck einholen, auch wenn sie rund 7 Jahre zurückliegen. Die Wirtschaftskammer Wien hat damals 2 Gebäude an die Signa-Gruppe verkauft, die daraufhin gewinnbringend weiterveräußert worden sind, berichtet das Wochenmagazin Profil. Im Gegenzug hat die Kammer ihre neue Zentrale am Praterstern erworben. In Kolumbien kommt es zu einer Stichwahl zwischen dem rechtsgerichteten Anwalt Abelardo de la Espriella und dem linken Senator Ivan Cepeda. De la Espriella hatte im ersten Wahlgang überraschend starke 44% der Stimmen geholt, Cepeda 41%. Die Wahl war ein Zeichen der schlechten Sicherheitslage im Land gestanden. Die Arbeitslosenzahlen steigen seit dem Frühjahr 2023. Ende Mai waren über 378.000 Personen beim AMS arbeitslos oder in Schulung gemeldet, um 0,8% mehr als vor einem Jahr. Die Arbeitslosenquote liegt bei 7,1%. Seit Februar sinkt die Zahl der arbeitslosen Männer, bei Frauen steigt die Arbeitslosigkeit hingegen weiter. Eine Langzeitbehandlung kann Rückfälle bei Lungenkrebs verhindern, das zeigt eine internationale Studie, an der auch Wiener Forscher beteiligt waren. Konkret geht es um eine zielgerichtete medikamentöse Therapie im Frühstadium einer bestimmten Lungenkrebserkrankung. Die Gefahr von Rückfällen wird dadurch stark verringert. In Österreich erkranken jedes Jahr mehr als 5000 Menschen an Lungenkrebs.
2: Das Wetterupdate heute Abend noch vereinzelt Schauer, über Nacht dann trocken. Tiefstwerte zwischen 9 und 15 Grad. Ein sonniger, sommerlicher Tag morgen, bis zu 28 Grad. Von Westen her aber breiten sich langsam Schauerwolken aus. Das heißt, nur mehr im Osten ist es bis zum Abend so freundlich. Mittwoch verregnet unter 20 Grad. Das Update von den Straßen. Tangente in Wien Richtung Kagranstau zwischen Hansungkurve und Knotenprater. Richtung Südautobahnstau zwischen Stadlau und Knotenprater. Am inneren Währinger Gürtel sind 2 Unfälle passiert. Stau zwischen AKH und Gürtelbrücke 30 Minuten länger. Auf der A7 Stau Richtung Westautobahn zwischen Vöst und Salzburger Straße. Außerdem Staus zwischen Vöst und Stareck, statt auswärts auf der B3. Kärnten A10 bei Villach Blockabfertigung Richtung Salzburg vor dem Oswaldi-Bergtunnel. 20 Minuten Zeitverlust. Und in Südtirol Staus auf der A13 bzw. auf der A22 Richtung Innsbruck, nämlich zwischen Sterzing und der Grenze. 50 Minuten Zeitverlust. Gute Fahrt.
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Sascha Walter am Montag, den 1. Juni. Es ist kurz nach 16 Uhr und in drei der größten Hits der 80er habe ich einen super Geheimtipp für euch von einem König, von David Bowie himself. Einen Song, bei dem ich mir ganz sicher bin, dass ihn gar nicht so viele von euch kennen. Also dranbleiben und einen neuen Klassiker der 80er entdecken. Ich sag's euch, der ist genial.

interpretieren kann, das ist schon vollkommen in Ordnung. Und ich habe einen Song rausgesucht von seinem 16. Studioalbum. Irre, oder? Und dieser Song heißt Blue Jean und ist für mich einer der größten Hits der 80er. Viel Spaß mit David Bowie und meinem super Geheimtipp.

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1: Und für den Super Summer habe ich einen Song, der eigentlich wie die Faust aufs Auge passt. Er passt doch so sehr zu Radio Super 80s, denn es gibt so viele Parallelen. Gute Laune und davon eine ganze Menge. Kurz mal reinhören. Also wenn die Four Tops nicht vor gute Laune strotzen, dann weiß ich gar nicht. Und genauso sind wir hier auf Radio Super 80s. Positivität, die beste Musik aus dem besten musikalischen Jahrzehnt. Und jetzt Summer Vibes für euch zum Mitnehmen, kurz vorm Feierabend. Bald habt ihr es geschafft und dann geht's raus in die Sonne.
2: Go!

Ja, Stevie Wonder könnte euch jederzeit anrufen und sagen, dass er euch liebt. Oder es ist jemand, der einfach nur wissen möchte, was denn dein Lieblingsradiosender ist. Beides ist ein guter Grund abzuheben und ordentlich zu antworten und zu sagen, ja, mein Lieblingsradiosender, das sind natürlich die Kostnitz der 80er auf Radio Super 80s. Nena wird das auch sagen.

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1: Die Immobiliengeschäfte der Wiener Wirtschaftskammer mit der Signa Gruppe könnten den Präsidenten der Interessensvertretung Walter Ruck einholen, auch wenn sie rund 7 Jahre zurückliegen. Die Wirtschaftskammer Wien hat damals 2 Gebäude an die Signa Gruppe verkauft, die daraufhin gewinnbringend weiterveräußert worden sind, berichtet das Wochenmagazin Profil. Im Gegenzug hat die Kammer ihre neue Zentrale am Praterstern erworben. Russland verhängt ein Kerosinexportverbot bis Ende November. Die Ausfuhr von Benzin ist jetzt schon eingeschränkt. Als Grund nennt die russische Regierung die Stabilität auf dem heimischen Kraftstoffmarkt. In der Ukraine gibt es bei erneuten russischen Angriffen 1 Toten und mehr als 20 Verletzte. Um die Foodora-Mutter Delivery Hero bahnt sich offenbar ein Bieterwettstreit an. Der zweitgrößte Aktionär Prosus hat bei anderen Eignern wegen eines möglichen Erwerbs weiterer Anteile angefragt. Damit würde der niederländische Technologieinvestor dem US-Konzern Uber Konkurrenz machen, der seine Beteiligung an Delivery Hero unlängst ausgebaut hat. In Österreich gehört Foodora zu Delivery Hero. Ein 84-jähriger Mann hat gestern Abend in Neunkirchen mit einer Schreckschusspistole in die Luft gefeuert, weil ihn der Lärm spielender Nachbarskinder gestört haben dürfte. Die Folge war ein Großeinsatz der Polizei. Der Pensionist kommt freiwillig aus dem Haus. Bei einer Nachschau werden mehrere illegale Schusswaffen sichergestellt. Der Mann wird auf freiem Fuß angezeigt.
2: Das Wetterupdate heute Abend noch vereinzelt Schauer, über Nacht dann trocken. Tiefstwerte zwischen 9 und 15 Grad. Ein sonniger, sommerlicher Tag morgen, bis zu 28 Grad. Von Westen her aber breiten sich langsam Schauerwolken aus. Das heißt, nur mehr im Osten ist es bis zum Abend so freundlich. Mittwoch verregnet unter 20 Grad. Kurzes Update jetzt von den Straßen. Niederösterreich A2, ein Unfall bei Wiener Neudorf, passiert Richtung Graz. Stau zurück bis zur SCS nach Mödling. Zeitverlust 20 Minuten. Tangente in Wien Richtung Kagan, Stau zwischen Hansenkurve und Knotenprater. Richtung Südautobahn Stau zwischen Stadlau und Knotenprater. Die Unfallstellen am inneren Währinger Gürtel sind geräumt, Stau aber noch immer zurück bis zum AKH. Oberösterreich A9 bei Klaus Sperre Richtung Graz nach einem Unfall, Umleitung über die B138. In Linz staut es auf der A7 Richtung Westautobahn zwischen Hafenstraße und Knoten Linz, auch zwischen Föst und Steyrek statt auswärts auf der B3 immer wieder Staus. Und Südtirol A13 bzw. A22 45 Minuten länger Richtung Innsbruck mit Stau zwischen Sterzing und der Grenze am Brenner. Gute Fahrt!
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und auswendig kennt, aber erkennt ihr ihn auch anhand des Songtextes? Das finden wir jetzt gemeinsam raus. Ich kann da gar nicht mit dem Refrain oder am Anfang des Songs einsteigen, wie ich das üblicherweise mache, denn das wäre dann ein bisschen zu leicht. Deshalb starte ich mit der ersten Strophe und es geht los. 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Also die große Frage ist, was hat Mama gesagt? Was hat Mama da für einen Tipp an diesen Künstler gegeben? Ich gebe euch noch einen kleinen Hinweis. Der Song ist von einem Künstler, der auch Teil der Band Genesis ist. Ja, vielleicht wissen sie jetzt ein paar. Schauen wir mal, ob ihr es anhand des Intros erkennt und ich gebe euch dann so schnell wie möglich die Antwort. Los geht's in 3, 2, 1. Also, es ist Phil Collins und wie der Song heißt, sagt er euch selbst.

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1: Der Sommerurlaub kommt schneller als man denkt. Das ist ja eigentlich auch sehr positiv. Das Negative daran ist vielleicht, dass man sich noch nicht wirklich um den Sommerurlaub gekümmert hat und dann steht er auf einmal vor der Tür. Und wir auf Radio Super 80s haben natürlich eine Empfehlung für euch. 3 Reiseziele, oder die kommen vielleicht nicht von uns, sondern eher von Trio Rio. New York, Rio, Tokio.

Einen wunderschönen Feierabend allerseits. Der Montag, der erste Montag des Monats, der ist bezwungen. Er kann euch nichts mehr anhaben. Ihr seid hoffentlich schon am Weg nach Hause. Und das feiern wir mit unserem Super 80s Feierabendsong von David Lee Roth. Und der ist laut, leise, legendär. Just a Gigolo.

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1: Die Immobiliengeschäfte der Wiener Wirtschaftskammer mit der Signa-Gruppe könnten den Präsidenten der Interessensvertretung Walter Ruck einholen, auch wenn sie rund 7 Jahre zurückliegen. Die Wirtschaftskammer Wien hat damals 2 Gebäude an die Signa-Gruppe verkauft, die daraufhin gewinnbringend weiterveräußert worden sind, berichtet das Wochenmagazin Profil. Im Gegenzug hat die Kammer ihre neue Zentrale am Praterstern erworben. Russland verhängt ein Kerosinexportverbot bis Ende November. Die Ausfuhr von Benzin ist jetzt schon eingeschränkt. Als Grund nennt die russische Regierung die Stabilität auf dem heimischen Kraftstoffmarkt. In der Ukraine gibt es bei erneuten russischen Angriffen 1 Toten und mehr als 20 Verletzte. Um die Foodora-Mutter Delivery Hero bahnt sich offenbar ein Bieterwettstreit an. Der zweitgrößte Aktionär Prosus hat bei anderen Eignern wegen eines möglichen Erwerbs weiterer Anteile angefragt. Damit würde der niederländische Technologieinvestor dem US-Konzern Uber Konkurrenz machen, der seine Beteiligung an Delivery Hero unlängst ausgebaut hat. In Österreich gehört Foodora zu Delivery Hero. Ein 84-jähriger Mann hat gestern Abend in Neunkirchen mit einer Schreckschusspistole in die Luft gefeuert, weil ihn der Lärm spielender Nachbarskinder gestört haben dürfte. Die Folge war ein Großeinsatz der Polizei. Der Pensionist kommt freiwillig aus dem Haus. Bei einer Nachschau werden mehrere illegale Schusswaffen sichergestellt. Der Mann wird auf freiem Fuß angezeigt.
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4: Immer wieder fallen da ein paar Regentropfen in der Nacht, wird's und bleibt's aber trocken. Aktuell 18 Grad in St. Pölten, 17 in Salzburg und 23 noch in Bregenz. Morgen wird's wieder wärmer, bis zu 28 Grad. Die ersten Gewitter gibt's aber um die Mittagszeit in Vorarlberg. Am Nachmittag wird's dann nass bis nach Oberösterreich und Oberkärnten, Dienstag ganz ähnlich. Zwischen Linz, Graz und Wien aber ganz viel Sonnenschein. Einiges los. Niederösterreich auf der A1 Richtung Linz am Knoten St. Pölten ein Unfall. Die rechte Spur ist blockiert, 2 bis 3 Kilometer Stau. Wiener 23 Richtung Kagran, Stau zwischen der Hansornkurve und dem Knotenkrater. Stau auf der A4 stadteinwärts ab Simmering. A23 Richtung Südautobahn, Stau zwischen Stadlau und dem Knotenkrater. Innerstädtisch mühsam auf der Brigitte-Nauer-Lände. Am Franz-Josefs-Quay der Grünberg- und Altmannsdorfer Straße stadtauswärts. Dem Meringer Gürtel bei der Nussdorfer Straße. Und abschnittsweise am Wiedner Lahnstraße und Margaretengürtel. Oberösterreich A9 Richtung Graz bei Klaus. Sperre nach einem Unfall mit Umleitung über die B138. A7 Richtung Westautobahn. Stau zwischen der Hafenstraße und dem Knoten Linz. Stau vor dem Römerbergtunnel Richtung Lände. Vor dem Mona-Lisa-Tunnel stadtauswärts und auf der Umfahrung Traun bei Haid. B3 Donaustraße stadtauswärts. Stau zwischen der Föst und Stareck vor einer Baustelle. 20 Minuten plus und Salzburg 1 Richtung Wien bei Salzburg Nord. Stau nach einem Unfall mit 15 Minuten Zeitverlust. Viel los. Ich hoffe trotzdem auf eine gute und vor allem sichere Fahrt.
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Ihr braucht euch gar keine Sorgen machen, denn ich habe gehört, aus sicherer Quelle, Bryan Adams ist am Weg zu euch. Ja, A Run to You heißt ja einer seiner größten Hits der 80er und der kommt jetzt aus den Boxen hier bei uns auf Radio Super 80s. Schön, dass ihr da seid. Schönen Montagfeierabend.

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Macht eine Menge Spaß und vielleicht gibt es sogar ein Super 80s Überraschungspaket.

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1: Die Arbeitslosigkeit bei Männern sinkt seit Februar. Bei den Frauen aber steigt sie hingegen. Das zeigen die aktuellen Zahlen des Arbeitsmarktservice. Insgesamt waren Ende Mai über 378.000 Personen arbeitslos oder in Schulung. Um 0,8% mehr als vor einem Jahr. Die Zahl der offenen Stellen ist spürbar zurückgegangen. Trotz der geltenden Waffenruhe im Gazastreifen hat die israelische Armee heute einen Kommandanten der Hamas getötet. Der Mann soll gleichzeitig als Arzt in einer Klinik gearbeitet haben. Die Hamas hat den Tod bisher nicht bestätigt. Laut israelischem Militär war der Mann an Angriffen auf Israel beteiligt. Die Warnstreiks in der chemischen Industrie sind heute zu Ende gegangen. Arbeitgeber und Gewerkschaft können sich bisher nicht auf einen Kollektivvertrag einigen. Morgen startet die 7. Verhandlungsrunde. Die Gewerkschaft fordert ein verbessertes Angebot, sonst sind auch befristete Streiks möglich. Eine Langzeitbehandlung kann Rückfälle bei Lungenkrebs verhindern. Das zeigt eine internationale Studie, an der auch Wiener Forscher beteiligt waren. Konkret geht es um eine zielgerichtete medikamentöse Therapie im Frühstadium einer bestimmten Lungenkrebserkrankung. Die Gefahr von Rückfällen wird dadurch stark verringert. In Österreich erkranken jedes Jahr mehr als 5.000 Menschen an Lungenkrebs.
2: Immer wieder fallen da ein paar Regentropfen in der Nacht. Wird's und bleibt's aber trocken. Aktuell 18 Grad in St. Pölten, 17 in Salzburg und 23 noch in Bregenz. Morgen wird's wieder wärmer, bis zu 28 Grad. Die ersten Gewitter gibt's aber um die Mittagszeit in Vorarlberg. Am Nachmittag wird's dann nass bis nach

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Robert Palmer ist Addicted to Love. Und da wir jetzt gerade ein neues Monat begonnen haben und deshalb auch in eine neue Monatswertung für das Superquiz reinstarten, motiviere ich euch, euch anzumelden und mitspielen. Auf super80s.at könnt ihr das machen. Und ich würde sagen, wir machen gleich so eine kleine Übungsfrage, was so kommen kann. Zum Beispiel eine Frage: Wer ist die erfolgreichste Musikerin der Musikgeschichte? Wer ist das? Ja, richtige Antwort. Hört ihr schon im Hintergrund? True Blue von Madonna.

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1: Die Arbeitslosigkeit bei Männern sinkt seit Februar, bei den Frauen aber steigt sie hingegen. Das zeigen die aktuellen Zahlen des Arbeitsmarktservice. Insgesamt waren Ende Mai über 378.000 Personen arbeitslos oder in Schulung, um 0,8% mehr als vor einem Jahr. Die Zahl der offenen Stellen ist spürbar zurückgegangen. Trotz der geltenden Waffenruhe im Gazastreifen hat die israelische Armee heute einen Kommandanten der Hamas getötet. Der Mann soll gleichzeitig als Arzt in einer Klinik gearbeitet haben. Die Hamas hat den Tod bisher nicht bestätigt. Laut israelischem Militär war der Mann an Angriffen auf Israel beteiligt. Die Warnstreiks in der chemischen Industrie sind heute zu Ende gegangen. Arbeitgeber und Gewerkschaft können sich bisher nicht auf einen Kollektivvertrag einigen. Morgen startet die 7. Verhandlungsrunde. Die Gewerkschaft fordert ein verbessertes Angebot, sonst sind auch befristete Streiks möglich. Eine Langzeitbehandlung kann Rückfälle bei Lungenkrebs verhindern. Das zeigt eine internationale Studie, an der auch Wiener Forscher beteiligt waren. Konkret geht es um eine zielgerichtete medikamentöse Therapie im Frühstadium einer bestimmten Lungenkrebserkrankung. Die Gefahr von Rückfällen wird dadurch stark verringert. In Österreich erkranken jedes Jahr mehr als 5000 Menschen an Lungenkrebs.
2: Ja, und dieser Abend, der startet teilweise noch nass. In Oberösterreich ist es zum Beispiel in Linz nass bei 17 Grad, auch in Niederösterreich in Amstetten und Poisdorf regnet es immer wieder bei 18 Grad. Und in der Steiermark ist es jetzt vielleicht im Zuschlag noch ein bisschen nass bei 16 Grad. Aber der Abend verläuft dann auch trocken und morgen gibt es insgesamt mehr Sonne, bis zu 28 Grad. Gewitter allerdings vor allem im Westen, Dienstag auch nochmal ganz ähnlich mit viel Sonne, Mittwoch dann kälter. Das tut sich auf den Straßen am Montagabend und so habe ich das gerne. Alles frei, gute Fahrt.
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